0: Frage, die genau. Das war's dann mal.
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2: Go, Josefa.